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1: Um Punkt 10 Uhr, dicker auf die, naja, Sekunde nicht ganz,
2: passt.
1: Aber so.
2: 44 Sekunden.
1: Leon und Stani aus Stadt, was geht? Wie war dein Morgen bisher?
2: Boah, ich habe irgendwie nicht so gut geschlafen, weil ich habe mit Fenster aufgeschlafen und ich lebe in einer WG. Mhm. Und irgendein Wichser hat die ganze Nacht so laut geschnarcht und ich habe das durch das Fenster gehört. Und dann bin ich so morgens aufgewacht, so, war so, oh mein Gott.
1: Und der aus deiner, das war einer aus deiner WG, der vor deinem Fenster gepennt hat?
2: Na, ich vermute, ich dachte dann vielleicht, ich habe dann so rausgeguckt, wir haben halt so ein Sofa bei uns im Garten und mein Zimmer geht so zum Innenhof raus. Und dann war ich so, boah, safe, jemand im Garten eingepennt. Habe ich aber niemanden gesehen und dann war ich so, oh, jetzt will ich irgendwie wieder schlafen. Und ich war so, grummelig war das richtige Wort. Aber jetzt freue ich mich mit dir jetzt.
1: Ich freue mich auch, dass du der Katze, Digga. Das ist halt der Pain immer mit WG-Life, ne? Hat viele gute Seiten, aber sowas fuckt auf jeden Fall ab.
2: Ja.
1: Kriegen wir dich durch den Tag geschleift?
2: Safe.
1: Ja?
2: Machen wir.
1: Okay, top.
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0: Elderbrook mit Body. Um 10 nach 10. Digga, ich muss mich erstmal sortieren. Ich war letzte Nacht, also wir waren vorgestern in Bad Nenndorf, wir haben so Pop-Up-Raves gemacht, paar Brudis und ich, haben einfach so ein Van ausgebaut mit so Fettanlage da rein, Laser, dies, das, also richtig Action. Und sind damit auf so eine kleine Deutschland-Tour gefahren, am Donnerstag nach, warte, Musik an dazu, Donnerstag nach Bad Nenndorf. Da irgendwie mit ein paar Leuten dann geraved, gestern dann nach Celle, das ist ja meine alte Heimat, da wo ich herkomme.
1: Grüße.
0: Ja, genau, Grüße. Schau da dann die 29er, da dann mit, keine Ahnung, Digga, bis 0 Uhr heute Nacht, dann diesen ganzen Kram wieder abgebaut, in den Transporter reingestopft, heute Nacht hier hingefahren, 3-4 Stunden gepennt, jetzt hier und heute geht's da weiter nach Lübeck. Dann machen wir das auch nochmal und dann heute Nacht noch von Lübeck nach Braunschweig, weil da noch ein anderer Drum and Bass Rave ist und dann da auch nochmal. Und dann morgen früh um 10 Uhr wieder hier. Da schließt sich der Kreis dann.
1: Wirklich, ich zieh meinen Hut vor dir, weil du siehst so fresh dafür aus.
0: Danke, Digga. Okay, korrekt. Ehrlich gesagt, ich habe dieses ganze Blabla nur gemacht, um irgendwie so ein Kompliment von dir noch abzufischen, damit ich mich selber auch gut fühle.
1: Ja, nee, wirklich, weil ich bin hier so verklatscht reingekommen, du warst schon so voll energetic, hast dir ein paar Klimmzüge gemacht, war so wow.
0: Ja, aber du
1: der Mann hat Energie
0: aber
1: heute.
0: Aber du siehst gut aus, dein Teint ist fantastisch, komm. Du hast sehr gute Haut, Digga. Das ist so, du hast dieses rosige Glänzen auf den Wangen.
1: Der Urlaub.
0: Okay, also, wenn ihr Bock habt, die nächsten 4 Stunden noch zu hören, wie wir uns hier gegenseitig so Honig ums Maul spielen, dann seid ihr hier genau richtig. Und wer noch so nette Grüße haben will und sowas gesagt bekommen will, schickt eine WhatsApp 0173 76 90 90 3. Wir schicken euch Komplimente über WhatsApp raus oder so.
1: So.
0: Auf den.

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0: Temu, Alibaba oder auch Shein kennt jeder, ne? Aber jetzt kommt ein neuer Shop noch dazu.
1: Ja, ja, Lit bei diese Woche, Wissenschaft.
0: Was für Lit bei, Alter? Marvin aus Nexi, was ist das jetzt schon wieder?
2: Ja, Lit bei ist ein China-Shop, der eigentlich genauso aufgebaut ist wie die ganzen anderen Shops. Angebliche Markenprodukte für wenig Geld. Und die haben halt gemerkt, dass man damit fett Geld machen kann. Und holen sich deswegen halt mittelgroße Influencer, so zwischen 100 bis 200.000k Follower, um noch mehr Aufmerksamkeit zu generieren.
0: Okay, und ist das jetzt seriöser als so andere Shops, was weiß ich, wenn der Influencer auch extra Werbung für machen?
2: Naja, also am Ende ist halt immer noch Fake-Ware, die dort verkauft wird. Ja. Vorher waren diese ganzen Influencer noch Werbepartner von einer anderen China-Seite und sind halt jetzt zu Lit bei gewechselt. Offiziell bestätigt wurde das jetzt nicht, aber viele in den Kommentaren gehen davon aus, dass die Creator einfach mehr Geld bekommen und deswegen Werbung dafür machen.
0: Okay, also ist das jetzt tatsächlich so einfach, Fake-Ware zu verkaufen, beziehungsweise irgendwie für die Kunden, dass ich das einfach kaufen kann, wenn ich Bock habe?
2: Nee, Fake-Ware darf man ja in Deutschland sowieso nicht kaufen, aber diese Seiten benennen ihre Produkte halt anders. Die machen das so ein bisschen tricky. Wenn du dann so zum Beispiel irgendwie einen Fake-Nike- oder Adidas-Schuh kaufen willst, steht dann da so Sport, Freizeit, Running-Schuh und noch irgendwas drauf. Ist halt so eine Grauzone, aber klappt anscheinend.
0: Okay, ist so halb seriös irgendwie, ne? Was sagen die Follower von den Influencerinnen und Influencern dazu?
2: Ja gut, also die Follower freuen sich halt über diese ganzen Rabattcodes. Hauptsache günstig, check ich auch. Vor allem, wenn du noch jung bist, hast nicht so viel Geld. Aber gerade bei Elektroniktechnik ist das ein bisschen schwierig. Es wird halt oft nicht geprüft und dann kriegst du ein Ladekabel zwar für 2, 3, 4 Euro, aber im schlimmsten Fall brennt dann deine Bude ab.
0: Ja, genau, richtig, Alter. Dann hast du richtig gut Kohle gespart, Alter, wenn das Haus dann in Schutt und Asche liegt. Aber egal, Hauptsache neue Sneaker und noch ein neues Ladekabel fürs Telefon, Digga. Auf günstig natürlich. 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

0: Jazik und Luciano mit Mashorty.
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0: Das hat Leon um kurz nach 10:30.
2: Mehr als 1000 Einsatzkräfte kämpfen weiter gegen den wahrscheinlich größten Brand in der Geschichte Nordrhein-Westfalens. Seit Donnerstag brennt dort ein rund 300 Hektar großer Wald. Zum Vergleich, das ist eine Fläche größer als der Bremer Bürgerpark und der Stadtwald zusammen. In Bremen treffen sich mehrere tausend KI-Fachleute zu einer riesigen Konferenz. Es geht dabei darum, wie Maschinen künftig zum Beispiel besser in Medizin oder bei Robotern helfen können. Bremen ist Austragungsort geworden, weil die Stadt weltweit einen guten Ruf für ihre Forschung in Sachen Roboter und Zukunftstechnologien hat. Und Werder Bremen lädt ab 12 Uhr zum Tag der Fans ein. Neben Autogrammstunden gibt es am Nachmittag auch noch ein Testspiel. Die Werdermänner treten gegen den französischen Erstligisten AG Auxerre an. Und das Wetter, heute scheint zunächst noch recht häufig die Sonne, es kann vereinzelt ein bisschen regnen, überwiegend soll es aber trocken bleiben. Wir haben gerade so 23 Grad in Bremen, es soll aber noch 27 Grad werden und 20 Grad in Bremerhaven, ein bisschen kühler.
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0: Guck mal, ich bin ein einfacher Mann. Wenn hier schon so ein KI-Treffen ist in Bremen, dann muss da nicht irgendwie die große Zukunft von KI für mich diskutiert werden, sondern in meinem Fall würde ich schon reichen, sorgt dafür, dass mein ChatGPT mir nicht die ganze Zeit irgendeinen Scheiß erzählt, wenn ich nachfrage.
2: Fair, oh mein Gott, valid.
0: Digga, das ist so krass. Am Anfang habe ich das Gefühl, das hat noch besser funktioniert. Jetzt verbringe ich mehr Zeit damit zu gucken, ob ich die Informationen, die die KI mir gibt, ob ich die validieren kann oder ob die einfach falsch sind.
2: So eine Scheiße manchmal, was dabei rauskommt. Also ich denke mir, wenn man das weiß, ist es halt ganz witzig, ja. Aber es gibt ja auch voll auf Fälle, wo man das halt nicht checkt und dann vertraut man darauf. Zum Beispiel so Gesundheitsfragen, dann ja, ciao.
0: Weird, Digga, weird. Egal, die Jungs und Mädels regeln das heute.
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Ja, könnte ich mir auch geben jetzt, Alter. Koh Phangan. Wobei, muss nicht mal. Reicht schon einfach auf chillig jetzt. Unisee. Ja, was? Auch Werdersee ist mir egal. Eigentlich genau. Ich habe Mist erzählt. Ich muss gar nicht nach Koh Phangan. Scheiß auf Koh Phangan, Digga. Scheiß auf Koh Phangan. Waller Feldmarksee und dann gib ihm einfach. Hier geht's weiter mit Oscar McKay. I'm way too self-aware.

Jax Jones und M&EK mit Where Did You Go. Das klingt wie so ein alter Track aus den 90ern irgendwie, den, so als diese ganze, also Macarena-mäßig, so ein bisschen diese spanischen Vibes und keine Ahnung, dann aber auf Popmusik getrimmt voll. Okay, gut, also von da aus jetzt der Switch zu jemandem, der quasi alles in Handarbeit alleine macht. Der Typ kann, wie wenige hier in Deutschland, produziert selber, Songwriting selber, also Komposition, die Melodien sich ausdenken, die Texte dazu, selber die Vocals dazu aufnehmen, so musikalisches, keine Ahnung, Ein-Mann-Band, Producer, Rapper, Sänger, Team-mäßig. Ahnt ihr? Reezy.

0: Das meine ich einfach. So, er produziert die Dinger selber, er baut die Beats, er schreibt die Texte selber und das ist so die ultimative künstlerische Freiheit halt einfach. Ne? Viele von euch kennen das vielleicht auch, wenn ihr selber Beats baut oder ihr rappt, aber habt keine Beats oder ihr könnt Beats bauen und würdet gerne singen, aber das geht nicht und dann muss man immer irgendwie rumfragen, hat jemand Bock, dies, das. Läuft es nicht so, wie man möchte und ne, so immer Kompromisse auch und sowas und das hat der Brudi halt einfach nicht. So wie er die Vision hat, so setzt er sie um, finde ich einfach total geil, Alter. Reezy, Big Man.
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das klingt noch so einem Samstagmorgens-Track einfach. Milky und Mallgrab mit Just the Way You Are. So, ein paar Sekunden noch, dann haben wir es 11 Uhr. Stimme kommt langsam wieder. Oder geht sie weg? Ich weiß es nicht. Also auf jeden Fall war eine lange Nacht gestern. Nicht viel gepennt, aber genauso soll es ja auch sein. Von Freitag auf Samstag kann man sich das schon mal gönnen. Dann Samstag kurz ackern und heute Nacht geht es dann nochmal weiter. Und morgen werde ich hier ab 10 Uhr sitzen und werde wahrscheinlich noch beschissener klingen, noch müder sein, weil wir heute Nacht auch nochmal unterwegs sind mit ein paar Jungs, machen ja gerade so Pop-Up-Raves, haben so einen Transporter ausgebaut, eine fette Anlage reingestellt, waren am Donnerstag in Bad Nenndorf, einfach mal so, warum nicht, hinter Hannover, gestern in Celle, alte Heimat, da wo ich eigentlich herkomme, und heute Nacht fahren wir nach Lübeck, beziehungsweise die Jungs sind jetzt schon auf dem Weg, und wenn ich um 14 Uhr hier durch bin, fahre ich nach Lübeck hinterher und dann machen wir da das gleiche nochmal. Shoutout an die Drum and Bass Fam. So, aber jetzt erstmal hier weiter in den Morgen rein. 6 PM Records, Sosala M, das hier ist Love Sick, um Punkt 11 jetzt inzwischen.

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0: Franziska ist 20 Jahre und ist einfach einen Monat lang auf einem fetten Schiff durch die Arktis gecruised und hat dabei so Hilfswissenschaftlerinnen, also als Hilfswissenschaftlerin so die Forschung begleitet. Jetzt ist sie gerade vor ein paar Tagen zurückgekommen. Einfach mal schön mit dem Schiff bis zum arktischen Ozean. Wie lange dauert so eine Fahrt, Mann?
1: Das waren ungefähr 7 Tage. Wir hatten ein bisschen Verzögerung, weil es ein bisschen Unwetter gab auf dem Weg. Deswegen mussten wir einen Weg außen rum nehmen und deswegen hat das 7 Tage gedauert. Am Anfang war ich ein bisschen seekrank. Das hätte ich nicht gedacht, aber ja, also es war schon cool.
0: Okay, stark. Ich glaube, ich hätte von Anfang bis Ende der Reise einfach nur das Deck vollgekotzt, ehrlich gesagt. Alter, Franziskas Job war vor allem bei dieser Langzeitforschung so zu helfen, die da gemacht wird.
1: Also wir haben Bodenproben genommen von dem Sediment und haben das mit verschiedenen Parametern untersucht und können da anhand dessen dann Schlüsse darauf ziehen, was sich da unten verändert in Bezug auch auf den Klimawandel.
0: Okay, und was macht man, wenn die Arbeit dann getan ist an so einem Tag? Dann, keine Ahnung, man hängt dann in der Arktis auf seiner Kajüte rum und dann Netflix und Chill oder was?
1: Ja, Fernsehen habe ich erstaunlicherweise eigentlich gar nicht geguckt. Wir haben einen roten Salon, da haben wir uns dann abends immer getroffen und Spiele gespielt und wir haben auch eine Bar auf der Polarstern, wo man sich ein paar Mal in der Woche treffen konnte. Ein bisschen was trinken, ein bisschen quatschen. Ich habe viel gelesen, viel gegessen und es gibt auch ein Fitnessstudio, wo ich manchmal war. Alles auf dem Schiff.
0: Also Franziska klingt auf jeden Fall, als wäre sie sehr, sehr gut bei sich selbst sozusagen, ne? Hat das alles irgendwie im Blick und das muss man auch, also weil so spannend wie es auch ist, über ein paar Sachen muss man sich vorher schon im Klaren sein.
1: Ich würde sagen, es ist nicht für jeden. Man sollte darauf vorbereitet sein, dass man da eben abgeschottet ist und nicht viel Möglichkeiten hat, sich auch zurückzuziehen. Deswegen glaube ich, dass man schon auch einfach offen da reingehen sollte und ja, dass man eben auch nicht immer unbedingt 10 Stunden Schlaf braucht. Mhm.
0: Falls ihr meint, das klingt irgendwie abgefahren und ihr wollt das mal auschecken, googelt einfach mal FÖJ, dann findet ihr Infos dazu. Einfach mal, ja, warum nicht, durch den arktischen Ozean ein bisschen cruisen.

0: Holy. Chance the Rapper, Justin Bieber mit Holy um 11.21 Uhr. Was geht, Leon?
1: Ach, mal kurz durchatmen hier am Samstagmorgen.
0: Du bist voll am Rotieren, ich sehe dich die ganze Zeit nur aus dem Studio so von rechts nach links flitzen.
1: Ja, und irgendwie, ich habe so eine ganz komische, klebrige Tastatur. Ich weiß nicht, ob du das hörst, aber ich bin so die ganze Zeit, ich habe das Gefühl, ich muss so richtig aggressive da so reintippen.
0: Weil
1: und
0: deine
1: so
0: Finger sonst kleben bleiben oder weil die Tasten nicht richtig funktionieren?
1: Weil die Tasten nicht richtig funktionieren.
0: Hau mal rein. Hau mal in die Tasten.
1: Warte jetzt nicht, dass
0: Leon,
1: ich.
0: Leon, hau in die Tasten.
1: Nicht irgendwas, dass ich jetzt.
0: Ja, okay.
1: Hört
0: ja,
1: man das?
0: Man hört es schon, ja.
1: Das ist schon so ein bisschen, aber auch ein bisschen geil, so ein bisschen slimy. Also hier vielleicht für alle so ein bisschen.
0: Jetzt macht er Keyboard ASMR.
1: Tastatur ASMR. Ja, so finde ich es ganz geil. Okay, ich reg mich nicht mehr auf darüber. Ich höre das jetzt einfach nur noch so. Ich denke so, ah ja.
0: Mach mal weiter, gucken, ob wir einen Übergang hinkriegen aus
1: diesem. Okay, was kommt jetzt? Augenblick?
0: Ja, ja, genau richtig. So, warte.
1: Hart.
0: Ah, geht noch, warte. Ja. Stark.
2: Vor

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0: Molly zusammen mit Bees and Honey, Party Girl.
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0: Das hat Leon um 11:30.
2: Mehr als 1000 Einsatzkräfte kämpfen weiter gegen den wahrscheinlich größten Brand in der Geschichte Nordrhein-Westfalens. Seit Donnerstag brennt dort ein rund 300 Hektar großer Wald. Zum Vergleich, das ist eine Fläche größer als der Bremer Bürgerpark und der Stadtwald zusammen. In Bremen treffen sich mehrere tausend KI-Fachleute zu einer riesigen Konferenz. Es geht dabei darum, wie Maschinen künftig zum Beispiel besser in der Medizin oder bei Robotern helfen können. Bremen ist Austragungsort geworden, weil die Stadt weltweit einen guten Ruf für ihre Forschung in Sachen Roboter und Zukunftstechnologien hat. Und Werder Bremen lädt jetzt gleich ab 12 Uhr zum Tag der Fans ein. Neben Autogrammstunden gibt es am Nachmittag auch noch ein Testspiel. Die Werder-Männer treten gegen den französischen Erstligisten Agi Auxerre an. Und das Wetter, heute scheint zunächst noch recht häufig die Sonne, es kann vereinzelt ein bisschen regnen, überwiegend bleibt es aber trocken. In Bremen sind es gerade 24 Grad, es wird noch bis zu 27 Grad. Bremerhaven ein bisschen grauer, da sind gerade 20 Grad und soll nicht die Sonne scheinen.
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0: Hast du schon gefrühstückt?
2: Ja, einen Croissant, aber es reicht nicht, merke ich. Ich wäre noch down. Also wenn du jetzt mir irgendwas anbieten willst.
0: Ja, ich kann dir Porridge anbieten, wenn du möchtest. Ich kann dir Haferflocken mit Datteln anbieten.
2: Korrekt, ich habe einen Apfel dabei, kann ich da auch noch reinschneiden.
0: Tipptopp, dann habe ich noch Zimt, kann ich dir noch mit anbieten.
2: Schau mal, es wird ja immer besser.
0: Schmeckt fast wie ein Apfelkuchen, wenn man sich schön redet.
2: Auch gut.
0: Korrekt, guten.
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0: Also, ich habe die 9. Klasse wiederholt und das war das Beste, was mir passieren konnte. In einer Hammerklasse, also vorher die Klasse war auch cool, aber danach die Klasse war Hammer, Digga. Alles gut. Ich habe dann auch irgendwie gelernt, dadurch durch diesen Dämpfer, so, das war schon ein bisschen so ego-mäßig, das war kacke. Aber ich wusste auch, ich habe reingeschissen, das war meine Schuld und dadurch habe ich danach dann mich ein bisschen mehr ins Zeug gelegt, ein bisschen mehr Gas gegeben in der Schule. Ja, sitzen bleiben kann unangenehm sein, aber es passiert auch dem Besten, Digga.
1: 9. Klasse bin ich dann sitzen geblieben, wieder.
2: Also bis 7. einmal durchgefallen und dann 9. durchgefallen.
1: 9. durchgefallen und wenn du dann die Schule wechselst auf eine Gesamtschule, kommst du halt direkt in die andere Klasse
2: genau.
1: wieder. Also
2: ja.
1: du musst nicht sitzen bleiben.
2: In Bayern genauso.
1: Ja, das habe ich dann gemacht natürlich. Und da bin ich halt bin ich ein bisschen aufgeblüht. Auf einmal in der Gesamtschule war ich ein Zweierschüler.
0: Aha, so ein auf den. Ähnlich war das bei mir auch. Adasachi übrigens, ne? Ihr kennt die Stimme. Wer noch sitzen geblieben sind, unter anderem Leroy Sané, Elias Mbarek, Hani Puh, Bundeskanzler Merz auch. Und aus allen ist ja am Ende was geworden, muss man sagen. Also es war vielleicht Pain in dem Moment, aber sitzen bleiben muss nicht immer was Schlechtes bedeuten. Ihr checkt schon.

0: Was ist das für ein Brett, Alter? Summer Jam, Shirin David. Er sowieso, man weiß ja, so High Level einfach, was das Writing angeht, so mit den Reimen, so die Wortwitze da drin. Sie auch wieder, Shirin David einfach. Wow, ich muss erstmal kurz drauf klarkommen. Heftiger Track geworden, Alter. More Money, More Haters, Summer Jam und Shirin David. Crazy Shit.
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0: Also ich habe immer noch das neue Brett von Summer Jam gerade so im Kopf und da fällt mir ein, der hatte ja vor ein paar Jahren noch diesen Zögling, Elias, erinnert ihr euch? Das war so vor 5 Jahren, der hatte richtig Welle gemacht und war dann aber allerdings so seit 2021, also auch direkt danach wieder, einfach weg. Keine Musik, nix auf Social Media, aber Marvin aus dem Next Team, es gibt jetzt irgendwie zu diesem Mysterium Neuigkeiten oder was?
1: Ja, von Summer Jam, der hat Elias nämlich sehr, sehr lange Support und irgendwann kam einfach nichts mehr von den beiden. Mhm. Und was der Grund war, hat Summer Jam jetzt in einem Interview bei Aria ausgepackt. Da geht es ja nicht um ein Interview von Elias im Jahr 2020.
2: Wenn ich jetzt sagen würde, Rapper, die ich so wirklich gefeiert habe, waren eigentlich nur zwei, also waren eigentlich nur Farid und Shindy. Ich kenne beide persönlich und sind auch abseits von der Musik so beide coole Typen, deswegen die beiden auf jeden Fall.
0: Okay, aber man merkt, er hat Summer Jam halt nicht erwähnt irgendwie, obwohl das so sein Ziehvater war, so muckemäßig. Und deswegen ist Summer Jam jetzt sauer oder was?
1: Ja, nicht wirklich, aber ihr müsst euch halt vorstellen, Summer Jam hat Elias auf gefühlt jede Show mitgenommen, hat ihm eine große Plattform gegeben, obwohl er nicht mal als Arzt mit ihm unter Vertrag stand, also Geld sollte auch einfach keine große Rolle gespielt haben.
3: Bruder, ein Dank, ein aufrichtiges Danke, Bro, dass du mir die Chance gegeben hast. Das reicht doch schon.
4: Ja.
3: Du musst mir keine Urkunde geben, hier nicht mich anhimmeln oder was.
0: Ja. Okay, verstehe. Also es geht eher so um das Menschliche, was da nicht so gepasst hat, ne? Hat Elias sich dazu denn mal geäußert?
1: Nee, leider nicht. Der ist halt wirklich aus dem Nix einfach verschwunden. Anfang letzten Jahres kam mal eine Insta-Story von ihm, wo er im Studio war und wieder Musik produzieren war. Da hatten wir auch alle wieder Hoffnung und dachten, ey, jetzt kommt mal wieder was, weil er halt auch meinte, er ist wieder in Vertragsverhandlungen. Aber die Fans warten immer noch. Und ich finde es persönlich auch sehr schade, weil ich habe mich schon sehr gefeiert.
0: Ja, es waren geile Tracks. Also nur kurz bisschen Gossip nebenbei aus der Deutschrap-Bubble.

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0: Hast du schon mal deine Dishes durch die Wohnung geschmissen? Hier wäre es das Geschirr, Geschirr zerschmissen?
1: Also nicht mit Absicht. Mir fällt das immer runter, weil ich dann so clumsy bin und dann denke ich immer so, fuck. Also wirklich, so Geschirr ist mir schon so oft kaputt gegangen, aber nie, weil ich es gegen eine Wand geschmissen habe. Aber jetzt, wo Rihanna das so singt, können wir eigentlich mal machen.
0: Ja, oder andererseits denke ich gerade, ich gehe davon aus, dass sie das gegen die Wand geschmissen hat. Vielleicht ist sie auch einfach clumsy und ist hier runtergefallen.
1: Ja, okay.
0: Das ist so ein Haushaltslied.
1: Was ich mal gemacht habe, ist höchstens, ich habe alte Sachen gesammelt und die dann auf die Straße weggeworfen. Aber an so einem Container, wo man es hinterher wieder einsammeln
0: aber
1: konnte.
0: Aber macht auch ein bisschen Spaß, ne?
1: Weil ich ein bisschen Frust auf meinen Ex hatte und dann war ich so, ich muss jetzt irgendwas zerstören.
0: Also doch.
1: Ja, aber nicht in der Küche. In ja, der Küche war ich chill.
0: Aber habe ich von Küche geredet? Ich meinte einfach nur, ob du so Sachen schon mal...
1: Ach so, ja.
0: Glaube ich jedenfalls. Also doch.
1: Ja. Ah, okay. Hast mich erwischt. Ah,
0: du brutaler kleiner...
1: Pass mal auf, ich habe hier schon einen Teller Müsli in mir stehen.
0: Ja, das ist gut, Bruder. Egal, wo

0: Okay, jetzt geht's um Dinos. Achtung. Ja, fette Viecher, Digga. Auf denen, nicht so diese chilligen und so weiter. Dino spielt nämlich die Hauptrolle in diesem neuen Kinofilm The End of Oak Street.
1: Ja, und das ist ein neuer Dino-Action-Film, der mal nicht zu der Jurassic Park-Reihe gehört. Oresti aus dem Next-Team, du hast den schon gesehen. Worum geht's denn da genau?
2: Ja, es geht um eine ganz normale Vorstadtfamilie in den 1980ern. Die Eltern werden gespielt von Anne Hathaway und Ian McGregor. Die beiden leben mit ihren beiden jugendlichen Kindern Brian und Audrey in der Oak Street. Da kennt sich jeder, alles ist eigentlich so typisch Alltag, bis es auf einmal mitten in der Nacht taghell wird.
3: Hat noch jemand heute Nacht dieses komische Licht gesehen?
4: Welches komische Licht?
3: Der Wind hat wie verrückt geweht. Starbuck ist ausgerastet und hat gebellt.
5: Vielleicht ein Scheinwerfer von einem Hubschrauber.
6: Oder ein UFO. Aliens.
5: Hör auf, Dad.
0: Okay, also ein komisches Licht. Was heißt das?
2: Ja, das ist am Anfang noch nicht ganz klar. Klar ist der Familie aber relativ schnell, irgendwas stimmt hier auf jeden Fall nicht. Denn mitten im Garten liegt ein fetter Scheißehaufen. Und in der Ferne hört man Schreie von Tieren, die gar nicht so sehr nach den Tieren klingen, die wir heutzutage kennen.
1: Okay, ich mach mal einen kleinen Hot-Take. Hört sich jetzt sehr nach Dinos an.
2: Ja genau, denn das ganze Viertel ist plötzlich umgeben von Bäumen und Pflanzen, die Millionen Jahre alt sind.
7: Ich glaube, unser Haus, unsere Nachbarschaft, unsere ganze Straße hat sich bewegt.
2: Ja, und das offenbar Millionen Jahre zurück und die Dinos sind plötzlich überall. Erst kleine, dann große, T-Rex und alles das.
1: Und dann geht's so ums Überleben oder so?
2: Ja genau, weil niemand ist ja auf sowas vorbereitet.
7: Sammelt Vorräte, schnappt euch alles, was sich als Waffe eignet.
0: Boah, Digga, voll stressig alles.
2: Safe, also die müssen plötzlich vor unzähligen Dinos fliehen, sind nicht mal im eigenen Haus sicher und manche Dinos kommen denen auch mit so fletschenden riesigen Zähnen sehr, sehr nah, dass es echt bedrohlich und teilweise auch sehr brutal wird, so richtig mit Kopf abbeißen, Beine ausreißen und so weiter.
1: Oha, was für eine Entwicklung vom Scheißhaufen zu hier diesen Kopf abreißen plötzlich.
0: Sag mal kurz, wie dein Fazit ist.
2: Ist auf jeden Fall ein unterhaltsamer Film, einfach gute Abenteuer-Action, würde ich sagen, bisschen vorhersehbar und könnte genauso gut auch ein Alien-Film sein, aber diese 80er Jahre Vorstadtatmosphäre stimmt und wer darauf Bock hat, hat eine gute Zeit im Kino.
0: Okay, The End of Oak Street.

0: Charlie XCX und Billie Eilish mit Guess. Um 12.21 Uhr hier am Samstag. Und der hier ist für all diejenigen, die 2008 oder sowas um den Dreh schon mit Smartphones rumgerannt sind. Und ich meine nicht so, gab es da das? Ja, iPhone kam 2007 raus. Naja, auf jeden Fall zu der Zeit gab es noch diese kleinen Computer, quasi schon mehr als ein bisschen Smartphone. Eigentlich, wie gesagt, eher so ein Taschencomputer. BlackBerry, kennst du das, Leon?
1: Nee, ich kenne nur Tamagotchi noch.
0: Okay, das ist noch länger her. Tamagotchi wäre nochmal so 15 Jahre davor. Wann war Tamagotchi? Das muss so 95 gewesen sein oder sowas, glaube ich. Sind nicht 15 Jahre, sind 12 Jahre davor. Wie auch immer. Es ist Samstag, was willst du hier mit Mathe jetzt? Und ich muss irgendwelche Jahreszahlen ausrechnen, was soll denn das?
1: 1997.
0: 97? Okay. Okay, crazy.
1: Ja, und was kommt jetzt? Was ist das?
0: BlackBerry. BlackBerry. Das wollte ich eigentlich nur sagen. Rin mit BlackBerry.
1: BlackBerry.
0: Googlest du, ja?
1: Ah, ein Handy. Okay, ja, ein genau. Knochen auf jeden Fall.
0: Ja, richtiger Knochen. Auch so mit, nicht so mit Touch-Display, sondern mit so richtig Tasten drauf.
1: Damit kannst du ein Haus bauen.
0: Ja, Nägel in die Wand schlagen
1: so.
0: Und auch wieder rausreißen.
1: Wahrscheinlich. Mhm.

0: Gims. Nina Ho.
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0: Was hat Leon um 12:30?
2: Bei dem großen Waldbrand in Nordrhein-Westfalen kommt die Feuerwehr gut voran. Ein Sprecher sagte, dass die Einsatzkräfte sehr zufrieden mit dem bisherigen Erfolg bei den Löscharbeiten sind. Viel hängt jetzt aber noch am Wind. Der könnte heute noch zunehmen und dafür sorgen, dass sich das Feuer doch weiter ausbreitet. Und in der belgischen Stadt Dendermonde haben Bauarbeiter bei einem Hausrenovierung Gold entdeckt. Laut der Polizei

0: Polizei sind die Goldbarren und Münzen insgesamt rund 9 Millionen Euro wert. Die Bauarbeiter wollen eigentlich ein Abwasserrohr im Keller einer Wohltätigkeitsorganisation verlegen. Sie hat eine schief heraushängende Zunge, Glubschaugen und Falten im Gesicht. Die Mopshündin Ginny Lou ist als hässlichster Hund der Welt ausgezeichnet worden. Dabei geben die Juroren des Wettbewerbs nicht nur nach Ausgehen, sondern bewerten auch die Persönlichkeit und wie das Publikum vor Ort auf das Tier reagiert. Und das Wetter, heute scheint zunächst noch recht häufig die Sonne. Es kann vereinzelt regnen, überwiegend bleibt es aber trocken. Gerade sind so 24 Grad in Bremen, die Sonne kommt raus. Es werden vielleicht noch 27 Grad, in Bremerhaven ein bisschen kühler, da sind so 20 Grad.
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2: Wie heißt diese Mopshündin?
0: Ginny Lou.
2: Ach so.
0: Der hässlichste Hund der Welt.
2: Okay, alles klar.
0: Und ich finde das irgendwie so, schau mal, hier ist sie.
2: Oh Gott, das ist aber süß. Oh Gott, wieso ist die Zunge so lang?
0: Ja, weil...
2: Die hängt ja bis auf den Boden fast bei dem Tier.
0: Ja, das ist... Ich denke auch so, es ist fast süß. Also hässlich fände ich ein bisschen gemein, aber I guess. Und ich frage mich auch ein bisschen, wie die das bewerten. Wie die bewerten nach Persönlichkeit.
2: Ne?
0: Du hast eine hässliche Persönlichkeit, sorry.
2: Nein, ich glaube, du brauchst, wenn du so aussiehst, dann brauchst du eine Menge Sass.
0: Aber weißt du, was witzig ist? Hm. Wenn du so einen hässlichen, offiziell hässlichen Hund hast und dich jemand fragt, und du zum Beispiel, du hast ja einen Hund, dann musst du einfach mal den Hund zeigen und mal gucken, wie die Leute reagieren.
2: Ich finde, der sieht süß aus, ehrlich gesagt. Oder sie. Na, wie heißt sie nochmal?
0: Ginny Lou.
2: Okay, und hier ist Peggy Gu.
0: So.

0: Hast du auch das Gefühl, wenn das so heiß ist irgendwie, wenn man schwitzt oder was weiß ich, dass du dich nicht so gut konzentrieren kannst dann?
1: Ey, gestern noch mit einer Freundin drüber gesprochen am Werdersee. Wir waren dann so, oh mein Gott, wir werden irgendwie so dumm. In der Sonne gehen wir so dumm, weil wir einfach so... Ich konnte keine klaren Gedanken mehr ziehen.
0: Genau das, pass auf, das ist nicht nur, also das ist einfach Fakt, das ist so, es gibt eine Studie dazu, da haben irgendwie zwei Forschende geguckt, also bei Säugetieren jetzt hier. Bla bla, egal, was ich eigentlich sagen wollte, der Grund dafür ist der, das kannst du mit deiner Freundin nächstes Mal beschnacken, wenn ihr euch in der Sonne wieder die Gehirne wegfreien lasst. Das zentrale Nervensystem, das dafür sorgt, quasi die Ressourcen in deinem Körper so zu verteilen, ist einfach voll busy damit, das überhitzte Blut, das du hast, so gut wie möglich an der Oberfläche zu halten, damit von da aus die Wärme über die Haut abgestrahlt werden kann. Und dann geht also nebenbei nicht noch irgendwie, keine Ahnung, büffeln für irgendeine Klausur oder sowas, weil das Gehirn halt nicht so viel Power dann kriegt.
1: Gott sei Dank konnte ich gestern einfach dann da liegen und Sonne genießen und musste nicht irgendeine mit stickigen Klausurraum oder so sitzen oder in der Bib.
0: Ja, irgendwie sowas. Naja gut, also das nur mal so vielleicht auch als Hinweis, ne, wenn es irgendwie ein Argument braucht in der Schule, die ja jetzt wieder losgegangen ist. Ich, bei diesem Wetter geht nicht, Digga, kann ich nicht. Geht nicht, ist körperlich einfach nicht möglich.

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Young Thug und Travis Scott mit Pick Up the Phone um Punkt 13 Uhr. Das war so die Prime, die die hatten, so für meinen Geschmack. 2016, 17, 18. Bist einfach nicht drum herum gekommen. Haben wir hier auch so auf Heavy Rotation gepumpt, seit Tag 1 als Next an den Start gegangen. Ist jetzt auch schon einfach fucking 10 Jahre her, Junge. Die Zeit rast einfach. Apropos Zeit rast. Nee, jetzt rast gar nichts. Immer noch Punkt 13 Uhr. Okay, weiter mit Bibi Rexha. Das ist New Religion. Ihr Next mit Dani. Guten Tag.

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0: Seit 12 Uhr läuft der Tag der Fans bei Werder direkt am Stadion. Klar, ne? Ihr könnt euch Autogramme holen von Ayito, der ist mit dabei, Marco Friedl. Und dann gibt es natürlich um 14.30 Uhr das Testspiel gegen AJ Auxerre. Digga, dazu Mucke mit Live-DJ. Insgesamt einfach voll viel Action. Worauf habt ihr am meisten Bock?
1: Auf jeden Fall das Spiel gucken, versuchen ein Trikot zu ergattern. Habe ich letztes Jahr geschafft. Und ganz viel Spaß haben und auf jeden Fall einmal Torwand schießen machen, wenn das geht.
2: Vielleicht Unterschriften sammeln, ein paar, das Spiel natürlich auch gucken.
3: Heute eine Runde Basketball mitspielen und eine kleine Runde Ringe werfen, wenn ihr darauf Lust habt.
4: Ein Trikot holen, würde ich sagen. Ein neues Trikot und ja, einfach Spaß haben.
0: Okay, also einfach Spaß haben ist auf jeden Fall schon mal eine gute Grundlage. Das könnt ihr da auf jeden Fall. Beim Rest, wer weiß, ob es klappen wird. Balotelli ist zwar nicht dabei, aber dafür hier jetzt in der Playlist von Tizzy.

voll das Brecher-Instrumental, finde ich. Massiv produziert. Petal von Ariana Grande. Petal ist ja so ein Blatt an einer Blume. Und in dem Video dazu sieht man also, okay, ich muss ein bisschen ausholen, falls ihr das Video nicht gesehen habt. Es ist übelst brutal, das erstmal vorweg. Sie zersägt mit so einer Kettensäge halt irgendwie so Leute, so ein Casting-Board, wo sie sich immer wieder bewirbt in verschiedenen Verkleidungen und die lassen sie immer wieder abblitzen und sagen, ja, nee, so wie du das machst, das wird nichts. Und am Ende dreht sie halt durch, holt die Kettensäge raus und dann macht sie da kurz einen Prozess sozusagen. Und während sie dann rausgeht, hinterher am Ende des Videos, sieht man halt, wie durch den Beton quasi so eine kleine Blume rauswächst und aufblüht. Also ja, keine Ahnung, Digga. Und Fans machen sich so voll die Sorgen jetzt. Wobei, ich weiß nicht immer, wenn Leute im Internet was schreiben auch so und sich besorgt geben, so von wegen, oh, sie sieht ja gar nicht gut aus und gar nicht gesund. Weiß nicht, ob das wirklich Sorge ist oder ob es einfach nur ist, so ja, ich will mein Shit jetzt irgendwie dazu teilen und ich will irgendwas im Internet einfach schreiben. Wie auch immer. Also, kontrovers gerade auf jeden Fall. Der Song allerdings, wie gesagt, für meinen Geschmack voll der Brecher. Und jetzt machen wir auch mit einem Brecher weiter. Anderes Genre, ganz anderer Vibe, aber trotzdem voll. Wir gehen rein. Bobby, Pagel, Anfang.

0: Pagel hat so eine geile Stimme, wenn er singt, finde ich. Auch geiles Team, die beiden zusammen. Brett, dass wir jetzt anfangen.
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0: Sabrina Carpenter mit Tears. Carpenter ist ein Tischler.
1: Echt? Ich dachte Teppich. Carpenter?
0: Wegen Carpet, meinst du?
1: Mmh, ja. Krass, wusste ich nicht.
0: Carpenter, oder? Warte, habe ich jetzt Scheiße erzählt? Nein, ich glaube nicht. Warte, komm, das kriegen wir auch schnell raus. Das Internet ist doch unser Freund. Carpenter, Deutsch, Englisch, Tischler, damals. Und auch Tischlerin. So.
1: Ne? Tamam.
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0: Was hat Leon um 1:30?
1: Bei dem großen Waldbrand in Nordrhein-Westfalen kommt die Feuerwehr gut voran. Ein Sprecher sagte, dass die Einsatzkräfte sehr zufrieden mit dem bisherigen Erfolg bei den Löscharbeiten sind. Viel hängt jetzt aber noch am Wind. Der könnte heute noch zunehmen und dafür sorgen, dass sich das Feuer doch weiter ausbreitet. In der belgischen Stadt Dendermonde haben Bauarbeiter bei einer Hausrenovierung Gold entdeckt. Laut der Polizei sind die Goldbarren und Münzen insgesamt rund 9 Millionen Euro wert. Die Bauarbeiter wollten eigentlich ein Abwasserrohr im Keller eines Wohltätigkeitsorganisationen verlegen. Und sie hat eine schief heraushängende Zunge, Glubschaugen und Falten im Gesicht. Die Mopshündin Ginny Liu ist als hässlichster Hund der Welt ausgezeichnet worden. Dabei gehen die Juroren des Wettbewerbs nicht nur nach dem Aussehen, sondern bewerten auch die Persönlichkeit und wie das Publikum vor Ort auf das Tier reagiert hat. Und das Wetter, eigentlich wurde den ganzen Tag heute ein bisschen Sonne angezeigt, aber jetzt habe ich hier eben mal gecheckt und jetzt sind hier schon graue Wolken und so diese Regentropfen, zumindest in Bremen und in Bremerhaven. Da sind so ja, 28 Grad und 21 Grad in Bremerhaven, also vielleicht nieselt es ein bisschen.
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0: Dendermonde. Was für ein geiler Name, Alter.
1: Hört sich ein bisschen wie aus so einem Harry Potter Film an. Es könnte so
0: ja, stimmt.
1: Der Bruder von Voldemort.
0: Auf den. Ich dachte zuerst, weißt du, wenn das in Belgien ist, könnte ja auch Französisch sein und das dann Dendermonde oder so ausgesprochen wird. Oder ja. Dendermonde oder irgendwie sowas. Aber es ist wirklich einfach Dendermonde.
1: Ja, es ist total geil. Ich habe jetzt aber eben mal geguckt, weil ich dachte mir so, wie krass darf man dieses Gold jetzt behalten? Ja. Was schätzt du?
0: Ja, gar nicht.
1: Nee, erstmal nicht.
0: Das musst du abgeben und dann, wenn Finder oder Finderin sagt, ja hier, wir geben dir Finderlohn, dann kriegst du das, ne?
1: Ja genau, da wird jetzt gerade die Polizei ermittelt und guckt erstmal, wem gehört es überhaupt. Ja. Und dem oder der Person, der das gehört, die hat jetzt erstmal 5 Jahre Zeit zu sagen, ey Leute, das ist mein Gold. Hier, hört man das mal her.

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1: Auch wieder ein Brett. Jazik und Luciano, wer bist du denn? Auch so ein geiler Tracktitel einfach. Wer bist du denn, Alter? Kennt man doch auch, wenn egal, brauche ich jetzt nichts zu sagen. Also geiler Songtitel einfach, wollte ich sagen. So, weiter mit Drake hier. Auch geiler Songtitel. Jenny, shut the fuck up.

0: schön nochmal ein bisschen Drum and Bass hier zum Rausschmeißen für mich aus dem Studio. Brucey und Simula mit You and I, 14:45, hat sich gereimt, ich bin dann raus, war geil, oder nicht?
1: Doch, aber ich bin noch ein bisschen hier mit Yasemin gleich.
0: Ja, du noch, genau. Erstmal wollte ich fragen noch, weil du heute Morgen meintest, du bist müde und weißt nicht, wie du so den Tag überstehen sollst. Wie ist bisher?
1: Holprig ein bisschen.
0: Noch Glitch
1: ehrlich
0: im Kopf?
1: Gesagt. Ja, also ich weiß nicht, ich glaube, ich mache jetzt mal gleich eine kurze Pause, ein bisschen frische Luft und dann geht's weiter.
0: Ich kann dir auch noch einen Kaffee in den Nacken kippen.
1: Sonst. Oder so.
0: Ja? Ja. Okay, alles klar. Also, wir sehen uns morgen früh ab 10 wieder.
1: Ja.
0: Geil. Bye bye. Euch allen schönen Samstag.

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0: Mit Mom BB.
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2: Und ich bin Jasmin. Happy Saturday. Ich weiß nicht, ob es manchmal auch so ähnlich bei euch ist, aber ich habe manchmal das Gefühl, dass wenn ich versuche, irgendwie High Fashion irgendwelche simplen Basic-Teile zu stylen, dass ich mich am Ende des Tages absolut random daran fühle. Bestes Beispiel. Also im Sommer trage ich aktuell voll gerne irgendwie so eine ganz schlichte Jeans-Shorts und dann irgendwie diese weißen Tops, die auch so ein bisschen aussehen wie ein Unterhemd und so ein Oversize-Blazer dazu. Alles cool, sieht auch bestimmt nice aus, wenn man es richtig stylt. Aber wenn du dann anfängst, eine Sache, die das Outfit quasi vollends macht, ablegst, also zum Beispiel den Oversize-Blazer, dann sitze ich hier in einem Unterhemd und in einer viel zu großen Jeans-Shorts und denke mir so, ja, Kollege, sag mal, was hast du denn hier eigentlich vor? Und wenn du dann den Blazer wieder anhast, dann fühlst du dich auf einmal unnormal. Deswegen sitze ich jetzt hier im Blazer einfach für mich selber, weil ich mir so denke, ja, ich weiß jetzt nicht, ob ich so fühle, hier im Unterhemd so rumzuchillen. Aber ja, vielleicht werde ich hier später auch nochmal im Unterhemd chillen. Vielleicht macht ihr das ja auch gerade zu Hause und startet ganz entspannt rein ins Wochenende. Ich wünsche euch auf jeden Fall ein ganz, ganz tolles Wochenende. Bin heute hier für euch bis 18 Uhr am Start. Next.

0: Sevens, David Guetta und Wizkid sind das. Mit Leiter. Wie ist die Welt eigentlich zu dir, wenn du schwul bist, wenn du deine Pronomen ändern möchtest oder wenn du dich vielleicht als Junge einfach gerne schminkst? Tiptoe ist die neue Serie auf HBO Max und handelt von einem sehr, sehr wichtigen Thema. Es geht nämlich um Homo- und Transfeindlichkeit und der Hype darum, der ist auch ziemlich groß. June hat für uns reingeschaut. June, was geht da eigentlich ab?
1: Die Serie beginnt auf jeden Fall ziemlich düster. Erstmal mit einem Schrei und einer schrecklichen Szene.
2: Monster!
1: In einem englischen Wohngebiet hängt ein Mann vom Laternenpfahl, offensichtlich hingerichtet an einem Seil. Oh. Nach dieser Szene macht die Handlung erstmal Stopp und spult in der Zeit zurück, 10 Tage vor der Tat. Der Mann ist noch am Leben, heißt Leo und ist Inhaber einer queeren Szenebar in Manchester und hat sich gerade in eine ziemlich doofe Situation gebracht.
3: Hab einen Kerl namens Eddie getroffen, groß, schlank, wild, Sex. Und heute Morgen stehen wir auf, gehen nach unten, er schnappt sich meinen Laptop und rennt raus auf die Straße. Ich hinterher, splitternackt. Also klaue ich nebenan den Gartenzwerg, um meine Weichteile zu verdecken.
0: Boah, living the life klingt auf jeden Fall nach einem sehr glücklichen Typ. Ich frage mich, wie kippt das denn alles so krass?
1: Ja, das geht irgendwie so ein bisschen Stück für Stück. Es gibt da noch einen anderen Protagonisten, das ist Leos Nachbar Clive. So ein Kerl, der hat einen ziemlichen Stock im Arsch und auch einen heimlichen Kink, nämlich Videos von Ermordungen gucken.
0: Was?
1: Und er kann die ganze queere Szene nicht verstehen. Und Leo hat keinen Bock mehr, ihm die Welt zu erklären.
3: Auf dem Schulhof starrt er uns immer an und sagt, was bist du? Ein Mädchen oder ein Junge? Ein Mädchen oder ein Junge? Wenn du mit 6 Jahren nicht Fußball spielst, heißt das, was bist du, ein Mädchen? Nein, wie kannst du es wagen, dich zu ändern? Wie kannst du es wagen, anders zu sein? Wie kannst du es wagen, es nicht zu wissen?
0: Ja, Leo macht ihm auf jeden Fall eine gute Ansage.
1: Finde ich auch. Und obwohl er Clive eigentlich überhaupt nicht mag, gibt er ihm einen Handwerkerjob in seinem Club. Und da wird es dann auf jeden Fall ziemlich schwierig, denn da arbeiten viele Transpersonen und es gibt immer wieder heftige Situationen, in denen klar wird, LGBTQ Menschen werden krass bedroht.
4: Der erste Kerl, Michael, hat gesagt, ich werde dich ficken, bis du tot da liegst. Im Moment wollen sie mich nur noch umbringen.
0: Boah, es ist wirklich einfach so eine Schande, das zu hören. Und ich weiß ehrlich gesagt gar nicht, ob ich wissen will, warum Leo am Ende tot ist.
1: Das Ende ist halt richtig, richtig hart. Und manche haben in den Rezensionen auch gesagt, dass sie das ein bisschen zu schwer fanden und auch nicht gut damit umgehen konnten. Also den Hype um die Serie kann ich auf jeden Fall sehr nachvollziehen. Ich habe ab Minute 1 mit den Charakteren gebondet. Schauspielerisch ist das wirklich eine 10 von 10. Und die Atmosphäre wechselt so von mega lustig zu mega traurig in Sekunden. Und das ist einfach alles so gut erzählt, dass es mich ziemlich gepackt hat. Ich kann euch nur empfehlen, wenn das möglich ist, guckt auf Englisch, weil die deutsche Synchronisation ist echt ein bisschen lame.
0: Also es klingt auf jeden Fall, als ob da wirklich eine richtig krasse Serie auf euch wartet. Tiptoe gibt's ab sofort auf HBO Max.

0: Issues.
1: Oh,
0: und
1: in?
0: Zwar in Technik.
1: Oh, okay, gut. Nicht in mich.
0: Nein, in dich überhaupt nicht. Du bist mein Schäler. Nein, ich habe krasse Trust-Issues, weil ich auf dieses Wasserfest nicht so ganz vertraue. Ich war gestern im Stadionbad hier in Bremen und wollte ein bisschen schwimmen gehen und war am Überlegen, ob ich meine Smartwatch anlasse oder nicht, weil die habe ich relativ neu. Mhm. Und der Hersteller hat halt in die Beschreibung geschrieben, dass sie nicht wasserfest ist, aber irgendwie... irgendein Wort, was das halt umgeht, dass es zu 100% wasserfest ist. Und dann bin ich so ins Becken gegangen und hatte meinen Arm erst noch so oben, weil ich so dachte, oh mein Gott, ich will meine Uhr nicht kaputt machen.
1: Bist du dann so mit, wie bist du denn geschwommen? Oder
0: nein,
1: nur so ein bisschen gebadet?
0: Nee. Ich habe dann auch schon richtig Bahn gezogen, habe dann auch ein Workout angestellt.
1: Und deine Hand war so die ganze Zeit über Wasser.
0: Nee, am Anfang halt so ein bisschen.
1: So, Entschuldigung, ich habe eine Frage.
0: Ja, es sah halt super wack aus, weil ich dann so ein bisschen so rumgeplanscht bin und da dachte ich so, nee, Digga, da steht jetzt wasserfest drauf, also fast Wasser, keine Ahnung, wie auch immer, diese Umschreibung drauf. Ich ziehe jetzt durch.
1: Und jetzt ist sie kaputt.
0: Nein, jetzt funktioniert sie
1: oh
0: nach wie vor.
1: Gott.
0: Ich bin voll
1: mich
0: begeistert.
1: Da nicht so.
0: Nein, ich bin voll begeistert davon, weil ich mir denke, ja, krass.
1: Zum Glück.
0: Ja.
1: Sonst hätte man die wahrscheinlich auch irgendwie anklagen können oder so.
0: Ja,
1: dass
0: genau.
1: Dass es nicht funktioniert.
0: Aber hättest du auch Trust-Issues gehabt?
1: Nee, aber ich frage mich, wozu brauchst du eine Uhr im Wasser?
0: Nee, ich will ja meinen Workout tracken. Ich bin ja jetzt so eine.
1: Ah, wow.
0: Ja, ja,
1: okay,
0: genau. Ich gucke ja jetzt, was, ob ich mich bewege und ob nicht.
1: Ja, okay.
0: Hält wahrscheinlich auch nur ein paar Wochen an, aber wir schauen
1: kann
0: mal.
1: Kann die auch Musik unter Wasser?
0: Bestimmt,
1: aber dann wäre ich dabei.
0: Okay, dann organisieren wir die Musik unter Wasser und dann gehen wir demnächst ein paar Bahn ziehen.
1: Das wäre Baba.
0: Love it.

0: Pommes. Und Pommes sind das. Mit My Meilleure Ennemie.
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0: Und das hat Leon um 14.30 Uhr.
2: Ausbildung statt Jobben. Dafür wirbt die Chefin der Bundesagentur für Arbeit, Andrea Nahles. Sie hat im Deutschlandfunk gesagt, in ganz Deutschland sind über 160.000 Ausbildungsstellen noch nicht besetzt. Bis zum Ende des Monats könnten Interessierte aber noch nachvermittelt werden. Im Land Bremen und im Umland sind aktuell noch 1.500 Ausbildungsstellen frei. Wegen des neuen Wehrdienst lassen sich immer mehr junge Menschen bei Kirche zum Dienst an der Waffe beraten. Fast alle evangelische Landeskirchen sagen, dass dieses Jahr mehr Menschen zu ihnen gekommen sind. Auch die katholische Organisation Pax Christi spricht von einem großen Interesse an der Beratung. Und in Berlin läuft gerade die große Techno-Parade Rave the Planet. Zum Start ist mit einer Schweigeminute an die Opfer des Anschlags auf den CSD vor 3 Wochen erinnert worden. Rund 1.500 Polizisten sichern die Veranstaltung ab. Und das Wetter, es wurde eigentlich versprochen, dass heute relativ häufig die Sonne scheint. Ich finde, jetzt hier in Bremen sieht es aber ein bisschen grau leider aus. Es ist trotzdem noch sehr warm, es sind so 27, 28 Grad. In Bremerhaven ist es da schon ein bisschen kühler, da sind so 20 Grad und es kann vereinzelt noch nieseln und Regen runterkommen.
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0: 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Sag mal, hast du eigentlich einen grünen Daumen?
2: Ja.
0: Echt?
2: Ich sage jetzt immer mal ganz selbstbewusst ja.
0: Ja, hast du viele Pflanzen?
2: Nein, ich habe nicht viele Pflanzen, aber die ich habe, die leben eigentlich ganz gut.
0: Die leben noch.
2: Und die nicht mehr leben, die habe ich bei mir in das WG-Badezimmer einfach ein bisschen so hingeschoben und mal so, ja Leute, wir können die vielleicht alle mal ein bisschen gießen. Weil ich habe manche, die thriven bei mir im Zimmer und manche, die sind halt so ein bisschen, ja, K.O. Ausgebrannt.
0: Ich liebe aber auch, wie vorsichtig du das so beschreibst. So, ja, ich hab den grauen. Ich hab den grauen.
2: grünen Daumen. Hast du denn einen grünen Daumen?
0: Eigentlich schon, ja. Ich hatte meinen ganzen Balkon so richtig unnormal schön mit weißen und pinken Blümchen bepflanzt. So 3 so große Balkonkästen voll. Mhm. Dann bin ich in Urlaub gefahren, dann bin ich wiedergekommen. Sie waren noch okay am Leben, aber eine Woche danach, ich hab's jetzt weggeschmissen.
2: Oh nein.
0: Das war, und ich bin richtig traurig. War noch so, hol ich mir jetzt neue oder hol ich mir keine neue?
2: Boah, check, scheiße. Und was machst du jetzt?
0: Ich hol mir keine neuen, weil ich mir so denke, lohnt eh nicht. In einem Monat bin ich schon im Herbstmode. Dann habe ich auch keinen Bock mehr.
2: Vorschlag, Fake-Pflanzen. Also, weißt du? Die musst du nicht.
0: Nee, ist es nicht. Okay. Ist es nicht, Fake-Pflanzen.
2: Na gut.
0: Ah, weiß ich nicht.
2: Dann soll es trist aussehen, oder?
0: Aber ich weiß auf jeden Fall, falls ich nochmal irgendwelche Pflanzen vertrocknen lasse, wo ich sie hinstelle.
2: Bei
0: und zwar in deinem WG-Badezimmer.

California Love ist das vom Artist Tupac Shakur. Er wurde ja 1996 in L.A. erschossen und lange Jahre ist das ja alles auch irgendwie ungeklärt gewesen. Es ging vor allem auch um viele Gang-Rivalitäten und ich persönlich wusste das alles irgendwie gar nicht so genau, weil es ja auch deutlich vor meiner Zeit gewesen ist. Aber ich habe irgendwann mal angefangen, mich so ein bisschen mit dieser East Coast, West Coast Geschichte zu beschäftigen und fand es irgendwie voll krass, wie deep dieses ganze Thema ist. Vor allem auch als dieser ganze Skandal um P. Diddy geplatzt ist, wurden ja auch irgendwie Anschuldigungen gemacht, dass er da wohl mutmaßlich mit zu tun hätte. Sind aber am Ende des Tages auch noch alles Mutmaßungen, aber es ist trotzdem irgendwie voll krass, wie viel hinter dieser ganzen Geschichte hintersteckt. Und ehrlich gesagt finde ich es auch total traurig, wenn ich daran denke, dass Tupac diesen Track nicht mal einem Jahr vor seinem Tod geschrieben hat und den auch veröffentlicht hat, indem er halt voll sein Leben zelebriert, weil da ist er gerade aus dem Knast gekommen und war so, ja Mann, jetzt gehört die Welt mir, und am Ende des Tages dann irgendwie doch nicht. Also mich berührt das alles irgendwie total und deswegen finde ich, wenn man diesen Track hört, kann man einfach nochmal dran zurückdenken, dass Tupac halt mit diesem Track sein Leben zelebriert hat. Und vielleicht ist das ja auch der Vibe, den man auch mal selber braucht. Also vielleicht kann man mit dem Track auch einfach mal das eigene Leben zelebrieren. Tupac ist das mit California Love.

Sonne scheint, wir haben Sommer. Was bedeutet das? Eigentlich kann man auf jeden Fall rausgehen und was unternehmen. Und wir wären nicht in Bremen, wenn hier nicht auch was gehen würde. Heute ist Tag der Fans im Weserstadion. Da spielt der SV Werder Bremen gegen AJ Auxerre. Tickets fürs Spiel gibt es auf jeden Fall bei werder.de. Ansonsten könnt ihr da auch einfach so hin. Außerdem könnt ihr heute ein bisschen Booty shaken. Und zwar auf einer ganz besonderen Veranstaltung, nämlich Bremen tanzt Open Air. Das Ganze geht im Lankenauer Hüft. Tickets kriegt ihr für den Zwanni auf lankenauerhüft.de. Musik habt ihr übrigens auch von DJs von Next am Start. DJ Ismo, Moritz Bö und Kalle Neu. Ihr bekommt Elektro, ihr bekommt Latin und alles Mögliche. Losgehen tut das Ganze ab 18 Uhr. Also falls ihr heute nichts zu tun habt, dann gehen auf jeden Fall ein paar Sachen. Und ich glaube, damit kann man auf jeden Fall nochmal den Spätsommer ausnutzen hier in Bremen.

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0: am Horsensender. Mit Be Kind.
1: Mein Freundeskreis fuckt mich gerade so dermaßen ab.
0: What happened?
1: Schau mal, jetzt gerade ist es noch so, wir hatten gerade so eine crazy Sommerwoche, ne? Und jetzt nächste Woche soll es ja ein bisschen schlechteres Wetter werden. Ist in Ordnung, aber jetzt fangen meine Friends literally an zu planen für nächste Woche. Oh mein Gott, der Herbst kommt, lass mal Kürbissachen machen, irgendwas mit Kürbis, lass uns Herbstsachen schmücken. Komm, wir gucken schon Halloween-Filme und ich bin so, Leute, es ist Mitte August. Ich will doch jetzt nicht mit Herbst anfangen.
0: Ich
1: habe gerade mal meinen Tan ein bisschen bekommen.
0: Ich checke voll.
1: Ich kann mich doch jetzt nicht noch, mental stelle ich mich doch jetzt nicht auf den Herbst ein.
0: Ja, also ich muss sagen, so mein Unterbewusstsein kitzelt auch schon so ein bisschen bei mir, dass ich denke, irgendwie, guck mal, ich hatte echt einen geilen Sommer dieses Jahr. Ist ja auch ein Privileg, muss man sagen, dass ich sage, boah, ey, guck mal, wenn es jetzt kuschelig wird, habe ich, glaube ich, auch Bock, so ein bisschen locked in zu sein, meine Sachen irgendwie durchzuziehen, mich noch mehr auf mich zu konzentrieren, nicht so krass im Außen zu sein.
1: Ja.
0: Aber ehrlich gesagt, also so in ein paar Wochen gerne,
1: ja.
0: Aber jetzt gerade und auch nächste Woche noch nicht, weil Digga, es sind ja trotzdem noch 20 Grad oder so.
1: Also versteh mich nicht falsch, ich liebe das. Ich bin ja auch die erste Person, die dann so mit Halloween-Kostüm vor der Tür steht oder irgendwas macht, aber halt nicht im August. Sorry, Leute.
0: Rede, mein Löwe.
1: Schmiert euch euren Kürbis ins Peeling fürs Gesicht.
0: Ob ihr wollt und nicht, Leute, wir haben noch Sommer. Ein paar Wochen haben wir noch.
1: So.

0: was für eine unnormal krasse Entscheidung. Gestern wurde bei Werder Bremen ein neuer Transfer vorgestellt, Ludovit Reis. Und der war früher einfach mal Kapitän beim HSV. Und jetzt muss man nicht mal der größte Fußballnerd sein, ich zum Beispiel, um zu checken. HSV und Werder Bremen, das ist... Die waren vielleicht noch nicht so die besten Freunde und werden es wahrscheinlich auch nicht sein. Und deswegen ist der Ex-HSVler Ludovit Reis natürlich auch im Weserstadion beim Tag der Fans echt ein Thema.
1: Gut, HSV-Vergangenheit ist für uns ja immer schwierig.
2: Ich finde es eigentlich okay. Jeder soll da spielen, wo er sich wohlfühlt.
3: Er ist jetzt ja beim richtigen Verein.
4: Soll er kommen und hier die HSV wegschießen.
5: Ist doch schön, wenn er hier eine neue Heimat findet.
6: Der gehört zur Werder-Familie jetzt und nicht mehr zum HSV.
0: Finde ich irgendwie unnormal, die sweete Einstellung. Jetzt gerade steht auf jeden Fall erstmal das Testspiel beim Tag der Fans an. Die Werder-Männer treten gegen den französischen Erstligisten Auxerre an. Noch steht es 0-0. Wie es aussieht, schauen wir mal. Jetzt erstmal ein bisschen Fußballstimmung mit Pile.

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Think About Us. Dieses iconic Intro von Paschanims neuen Track gibt mir ein krasses Gefühl von Nostalgie. Achtet mal auf das Intro. Das ist so ein Banger. Augenblick ist das von Paschanims neuen Album Lounge-Musik. Und dieses Oriental-Intro gibt mir persönlich halt so ein krasses Nostalgiegefühl, weil das ja schon auch eher traditionell klingt und auch so ein bisschen, ja, vielleicht auch nach früher oder auch einfach nach einer krassen Kultur dahinter. Und das Gefühl, ich finde, das passt auch zum Vibe von seinem neuen Album. Lounge-Musik spielt tatsächlich mit ganz, ganz viel Nostalgie, also total warme Samples, aber auch entspannte Beats, tatsächlich aber auch sehr melancholische und melodische Sounds, wie man jetzt auch hier gerade, finde ich, hört. Und Nostalgie ist tatsächlich bei ihm auch ein Thema, weil Pascha wirklich ein krasser Bushido-Fan ist. Ich finde es irgendwie auch unnormal sweet, weil er ja unter anderem auch mit Sticky zusammenarbeitet. Und der hat damals ja auch gemeinsam mit Bushido zusammengearbeitet. Und außerdem hat er in seinem neuen Album auch immer wieder Samples aus den 2000ern mit am Start oder so 1990er, 2010er und so. Und es ist irgendwie so sweet, dass der halt in diesem ganzen Album immer so ein bisschen in jedem Track Nostalgie mit am Start hat. Also es ist sehr, sehr, sehr gelungen. Aber ich finde, er bleibt allem in allem trotzdem auch seinem eigenen Stil treu. Und das hört man auch in seinem neuen Track Augenblick. Das ist Paschanim mit Augenblick jetzt hier. Neu.

0: Empire of the Sun und Southstar sind das mit We Are the People.
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0: Und das hat Leon um kurz vor 3:30.
2: Ausbildung statt Jobben. Dafür wirbt die Chefin der Bundesagentur für Arbeit, Andrea Nahles. Sie hat im Deutschlandfunk gesagt, in ganz Deutschland sind über 160.000 Ausbildungsstellen noch nicht besetzt. Bis zum Ende des Monats könnten Interessierte aber noch nachvermittelt werden. Im Land Bremen und im Umland sind aktuell noch 1.500 Ausbildungsstellen frei. Wegen des neuen Wehrdienst lassen sich immer mehr junge Menschen bei Kirchen zum Dienst an der Waffe beraten. Fast alle evangelischen Landeskirchen sagen, dass dieses Jahr mehr Menschen zu ihnen gekommen sind. Auch die katholische Organisation Pax Christi spricht von einem großen Interesse an der Beratung. Und in Berlin läuft gerade die große Techno-Parade Rave the Planet. Zum Start ist mit einer Schweigeminute an die Opfer des Anschlags auf den CSD vor 3 Wochen erinnert worden. Rund 1500 Polizisten sichern da die Veranstaltung ab. Und das Wetter, ja, gerade kommt jetzt wieder ein bisschen die Sonne raus. Ich habe das Gefühl, die spielt heute ein bisschen Spiele mit uns, weil vereinzelt ist es auch sehr schattig. Überwiegend soll es aber trocken bleiben. Gerade sind so, ja, 22 Grad in Bremen, 20 Grad, Bremerhaven, 20 Grad, 21 Grad. Da sind auch ein paar, Scheuerchen angesagt. Nieselregen.
0: Scheuerchen.
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0: Boah, manchmal denkst du, du bist so voll High Fashion unterwegs und das High Fashion liegt irgendwie nur an einem Kleidungsstück, was du anhast. Mhm. Ich habe heute so ein weißes Unterhemd an, zu große, kurze Jeans und darüber halt ein Blazer. Mit Blazer sieht's geil aus und jetzt habe ich den Blazer ausgezogen. Jetzt fühle ich mich ein bisschen so, boah.
2: Ich finde
0: fehlt eigentlich nur noch Bio und Bratwurst.
2: Ja, stimmt, so ein weißes Unterhemd ist immer schnell so coded, aber ich ärgere mich ein bisschen, wenn ich deinen Look so sehe, weil ich hatte legit dasselbe. Also ich habe auch so eine Baggy-Hose an und hatte heute Morgen auch so ein Unterhemd an, dann war ich so, boah, ziehe ich das an, aber es war mir dann irgendwie, dachte ich, ein bisschen zu kalt, aber jetzt denke ich mir, hätten wir einfach Partnerlook.
0: Ja, guck mal, das wär echt ein Slay gewesen, wenn wir hier beiden mal in Unterhemden sitzen würden, ne?
2: So.
0: Endlich mal High Fashion.
2: Endlich mal.

0: Du läufst in den Hausflur rein von deiner Wohnung. Mhm. Es riecht nach Essen und du kannst instant feststellen, ob dieser Geruch aus deiner Wohnung kommt oder nicht. Also es ist so crazy, weil wenn mein Freund oder so irgendwie kocht und unser Hausflur nach Essen riecht, dann weiß ich sofort, ey, kommt dieser Essensgeruch auch aus unserer Wohnung oder kommt er aus einer anderen Wohnung? Ich find's so crazy.
1: Ich habe das mit so Schritten, also weil ich wohne in einer WG und da sind halt ganz viele Menschen und ich habe das, wenn ich so Schritte in dem Hausflur höre, weiß ich genau, von wem diese Schritte stammen.
0: Echt?
1: Und ich kann dann halt anhand der Schritte sagen, okay, das ist vielleicht mein Mitbewohner oder meine Mitbewohnerin. Aber beim Essen leider nicht, weil nicht so viele kochen bei uns.
0: Und for the takeaway.
1: Ja, und die Küche halt auch so bei uns im Keller ist. Das heißt, man riecht es nicht so.
0: Aber vielleicht ist es ja auch gar nicht so schlecht.
1: Dass
0: Nein,
1: nicht
0: Spaß.
1: So
0: ich wollte jetzt nicht die Kochkünste von euch in Frage stellen.
1: Vielleicht.
0: Aber ich finde es so crazy, dass du das mit den Schritten hörst, weil I could never. Was sind da so die Parameter? So jemand schlurft komplett oder?
1: Ja, so schlurfen. Oder ich habe auch manchmal schon welche Schuhe. Es gibt so eine Person, die hat immer so Schlappen an. Das macht ja einen anderen Sound, als wenn man so barfuß die Treppen hochtapst. Oder auch
0: Aber
1: wenn man
0: läufst
1: so
0: du barfuß die Treppen hoch?
1: Ich nicht.
0: Ah, okay.
1: Ich nicht.
0: Okay.
1: Aber ich will es ja auch. Naja, ich habe ja auch gar nichts Schlimmes gesagt, ne? Über die Person. Jetzt komme ich hier.
0: Leon, wen hast du jetzt hier geoutcalled?
1: Niemanden. Es sind alle ganz brav und nett.
0: Wollen wir auch mal hoffen, ne?
1: Ja. Nicht so laut sein, wenn ihr
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0: Keith Turner, Ty Dolla Sign, Kylie Rae, and Jeremy Zendos. Mit All That Ass. Sogar Shirin David ist jetzt einfach richtig in diesem Gottesnahrung-Film drin.
1: Ja, esse Gottesnahrung, ich bin eine gemachte Diva.
0: Ja, also ist es ja ein Ausschnitt von ihrem neuen Track. Und auch TikTok Deutschland wird tatsächlich irgendwie echt mit vielen Foodtrends in letzter Zeit auseinandergenommen. Erst waren es ja die Proteinshakes mit Süßungsmittel. Und jetzt gibt es so ein bisschen die Gegenbewegung, also quasi nur das Essen, was Gott uns hier auf die Erde gesendet hat. Das ist dieser Trend. Laura aus dem Next Team, was hat das Ganze eigentlich mit Gott zu tun?
2: Außer, dass die Leute aus der Bubble ihre Ernährung wie eine Religion behandeln, nicht wirklich viel. Bei TikTok nennt sich die Community auch Rohgang, weil alles, was gegessen wird, roh und unverarbeitet ist.
0: Checke.
2: Chicken Nuggets oder TK-Pizza sind also nicht drin. Und ich würde sagen, man frisst ja nur Ingredients, also Zutaten. Im Endeffekt geht es aber ja darum, sich möglichst natürlich zu ernähren.
0: Okay, also einfach frisches Obst und Gemüse, jetzt irgendwie nichts Süßes oder krass Weiterverarbeitetes. Frisch kochen und einfach nicht auf diese ganzen Fastfood-Trends auf den Zug draufsteigen, klingt eigentlich ja nach einem ganz guten Trend, ne?
2: Ja, würde ich auch sagen. Aber Creator aus der Bubble wie Coach Aaron schwören auf rohe Milch trinken, also straight aus dem Kuhnippel. Und auch auf rohes Fleisch oder Eier. Ich habe dazu mit Henrike geschnackt. Sie ist Diätassistentin aus Schwachhausen und sie macht fette Side-Eye.
3: Schwierig, weil roh oder unverarbeitet nicht immer automatisch gesund ist und verarbeitet ist nicht immer automatisch gleich ungesund. Wenn man jetzt das Fleisch immer nur roh zu sich nimmt oder Rohmilchprodukte, da können einfach ganz, ganz, ganz, ganz viele Krankheitserreger drin sein.
2: Also Salmonellen, E. coli, alles, was Scheißeritis auslöst.
0: Boah, Alarm im Darm, weiß ich jetzt nicht, ob ich mir das so freiwillig abholen wollen würde. Warum ist denn das dann überhaupt ein Trend?
2: Ja, weil du dir angeblich das Maximum an Nährstoffen reinziehst. Wenn du Fleisch brätst oder Milch kochst, um halt die Bakterien abzutöten, können ein paar dieser Nährstoffe in Anführungsstrichen verloren gehen. Gesundheitsmaxing seine Mutter.
3: Alles Extreme ist natürlich irgendwann gefährlich und es kommt auch immer total drauf an. Wenn du jetzt sagst, du bist 24, jung und fett und es geht dir gut, dann würde ich sagen, es würde dir jetzt vielleicht nicht schaden, es würde dir aber auch nichts bringen.
0: Ja, okay, also ich checke auf jeden Fall. Am Ende muss man ja aber auch wirklich gucken, ne, was verträgt man, was ist gut für einen selbst und dann abwägen, ob man roh snacken will oder nicht.

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0: Lady Gaga. Und Doechii. Mit Runway. Was sind Sachen, die dich random zum Lachen bringen?
1: Boah, Memes.
0: Memes safe, oder ja. Sowas? Ich habe so einen Pipi-Kaka-Humor, ne? Ich weiß nicht warum, aber ich finde es so unnormal lustig.
1: Mach nochmal bitte. Ich will Lucky auch mal den Knopf geben.
0: Ja, Leon kommt jetzt zu mir rüber ans Pult, weil Leon sitzt neben mir und am Pult haben wir so ein paar Knöpfe, wo man so ein paar... Du musst jetzt hier auf diesen Knopf drücken, dann hören wir einen Furz.

0: Leon, Kollege, sag mal an.
1: Du.
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1: In welche Richtung soll das gehen?
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1: 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Mhm. Ist das zu hoch geballt?
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1: Ich. 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

0: mit Go Mode.
1: Ein Schwimmbad nur für schwarze Menschen, das sorgt in Berlin gerade unnormal für richtig viel Ärger. Und wegen dieser Idee gehen auf Insta und TikTok gerade richtig, richtig viele Leute crash out. Jetzt wurde tatsächlich sogar die Veranstaltung abgesagt. Elias aus dem Next Team, was ist da eigentlich los?
2: Ja, der schwarze Community-Verein Each One Teach One, die wollten einen Safe Space für schwarze Kinder und Jugendliche schaffen. Mhm. Dafür wollten sie halt ein Pop-Up-Schwimmbecken am Freitag nur für sich reservieren. Das hat halt aber viele sehr aufgeregt und auch die junge CDU-Politikerin Eileen Weibler, die konnte dieses Event nicht so ganz checken.
3: Aber ich diskriminiere ja selber niemanden. Und jetzt darf ich nicht ins Freibad. Und macht man dann Fass auf? Eigentlich ist Berlin doch eine lebenswerte, vielfältige, bunte, freie Stadt. Warum brauchen wir dann Safe Spaces?
1: Ja, weiß ich jetzt nicht. Also viele fragen sich jetzt, gibt es für diesen Verein wirklich, gab es da diese Sonderbehandlung?
2: Nee, war es eigentlich nicht, weil Each One Teach One war ja nicht der einzige Verein, der diesen Pool für sich buchen konnte. Jeder Verein konnte das. Das ist auch nicht irgendwie so ein normales Schwimmbecken, sondern halt eine Pop-Up-Aktion von der Volksbühne Berlin.
1: Okay, checke, aber warum ist denn das jetzt so eskaliert?
2: Es hat sich halt online so krass hochgeschaukelt und es gab halt mega viel Hate in den Kommis und halt auch konkrete Gewaltandrohungen. Und das ist traurigerweise sehr ironisch, finden viele.
4: Falls irgendjemand noch eine praktische Demonstration dafür brauchte, warum marginalisierte Menschen manchmal geschützte Community-Räume brauchen. Ihr habt so aggressiv dagegen protestiert, dass schwarze Kinder einen geschützten Raum bekommen, dass schwarze Kinder jetzt einen geschützten Raum brauchen, um vor eurer Reaktion auf ihren geschützten Raum geschützt zu werden.
2: Das ist Sarah Dressler, die ist Sozialarbeiterin und macht ziemlich viel auf TikTok zu Diskriminierung.
1: Ja, es ist echt irgendwie traurig, weil wenn die dann befürchten müssen, dass selbst die Kinder nicht safe sind, das ist schon einfach doll.
2: Guck mal, ich bin selber schwarz und gay und ich denke mir halt auch, dass wir leider immer noch Safe Spaces echt nötig haben, wo wir halt einfach wir selbst sein können und wo wir nicht angefeindet werden.

0: Midnight Sun. Ja, Leute, fast hättet ihr hier unsere Gesangsskills mitbekommen.
1: Seid froh, dass es nicht so passiert ist.
0: Mikrofone doch. Zum Glück ein bisschen zu spät aufgewacht.
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0: Und das hat Leon um 16.30 Uhr.
1: Bei dem großen Waldbrand in der Eifel in Nordrhein-Westfalen kämpft die Feuerwehr weiter gegen die Flammen. Ministerpräsident Hendrik Wüst sagte, es gibt Hoffnung, dass der Brand bald unter Kontrolle gebracht werden kann. Seit Donnerstag brennt dort ein rund 300 Hektar großer Wald. Zum Vergleich, das ist eine Fläche größer als der Bremer Bürgerpark und der Stadtwald zusammen. In Liechtenstein dürfen jetzt auch Frauen Fürstin werden. Das Fürstenhaus hat dafür die Thronfolgeregelung geändert. Ab sofort erbt dann das erstgeborene Kind den Thron, unabhängig vom Geschlecht. Und die Bremer Turnerin Carina Schönmeier hat bei der Turn-EM in Zagreb Silber im Sprung geholt. Letztes Jahr hatte die 21-Jährige noch die Goldmedaille geholt. Die ging dieses Jahr an die Russin Angelina Melnikova. Die russischen Turnerinnen starten in Zagreb unter neutraler Flagge. Und das Wetter. Heute Abend gibt es mal mehr, mal weniger Wolken mit ab und zu noch ein bisschen Sonne. Es kann auch vereinzelt regnen, überwiegend soll es aber trocken bleiben. Höchsttemperaturen in Bremen sind so 23 Grad und in Bremerhaven so 20, 21 Grad. Und am Sonntag geht es auch ähnlich weiter mit einer Mischung aus Sonne und Wolken.
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0: 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Wir sind Leon und Jasmin.
1: Yes. Hello.
0: Du sag mal, hast du eigentlich eine Lieblingstasse oder hast du eine Tasse, die du immer benutzt? Oder
1: Nein. Bist
0: du so nicht so picky?
1: Ich liebe es einfach, random Tassen zu benutzen.
0: Ja, also so hässliche?
1: Ja, so, also könnte man schon fast sagen Guilty Pleasure, weil ich finde das irgendwie fun. Ich finde das
0: auch mit so frechen Sprüchen drauf,
1: na,
0: ne?
1: Na klar. Andi, kennst du Andi?
0: Nein.
1: Andi Arbeit. Zum Beispiel. So
0: Leon, Andi Arbeit jetzt.
1: So.
0: Mein Gott.

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Und Susala M sind das. Mit Lovesick. Ist die Frage der Frage, wofür steht eigentlich BIAF? Weiß ich jetzt nicht, vielleicht kann Jan Maiko uns da ja weiterhelfen. Yeah.

Surprise, surprise. Das Ganze steht für Baby, I'm a Freak. Wusste ich tatsächlich auch nicht. Aber dieser Track gibt mir tatsächlich so Vibes von so einem richtig savage, confident Mood. Also so richtig frech, aber trotzdem komplett selbstbewusst. Aber auch total sehr leaned back. Feier ich sehr, muss ich sagen. Vor allem, weil das Ganze auch echt mit sehr entspannten, sehr zurückgelehnten, sehr chilligen Elektrobeats kombiniert ist. Und es kommt so, ich weiß nicht, es kommt so rüber, als wäre das Ganze halt so selbstbewusst, dass man sich halt so richtig krass zurücklehnen kann und sagen muss, ja, Baby, ich bin halt ein Freak so, aber entweder kommst du halt mit klar und feierst das oder du gehst halt und ich finde, das ist so eine geile Attitude. Young Miko ist das mit Baby, I'm a Freak.

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mit Free Your Mind. Also dickes Shoutout an die Girls, die wirklich einfach eine richtig krasse Haarwaschroutine haben. None of them. Also ich weiß nicht, meine Haarwaschroutine ist absolut random geworden. Vor allem, weil ich endlich mal wieder angefangen habe mit Sport. Und die letzten 3 bis 4 Wochen war es schon wieder einfach viel zu oft. So. Und das Ding ist, ich fühle mich halt auch immer low-key ein bisschen eklig, wenn ich beim Sport war und da so ehrenlos geschwitzt habe, dass ich meine Haare föhnen muss. Und die dann, also der Schweiß dann einfach so trocken geföhnt ist. So, checkt ihr? Und dann wasche ich die halt immer, weil ich mir so denke, oh nee, damit will ich auch nicht durch den Alltag laufen. Und dann ärgere ich mich aber schon wieder, weil ich halt weiß, dass so häufiges Waschen einfach nicht gut für die Haarwurzel ist. Also Leute, schickt uns mal eine WhatsApp-Sprachnachricht, falls ihr mir ein paar geile Tipps geben kann, wie ich Sport und auch einfach meine Haarwaschroutine unter einen Hut bekommen kann, ohne dass ich mich irgendwie eklig fühle oder meine Haare kaputt mache. Das sind die Struggles, die mich hier heute ganz krass beschäftigen. Ich bin Jasmin, ihr seid bei Next und das sind La Cassette und Jazik mit City.

0: Wer von euch hatte diese Rohmilch-Jungs auch schon mal auf seiner For You-Page?
1: Das hier ist das weiße Gold.
2: Also wer einmal Rohmilch probiert hat, der kann nie wieder pasteurisierte Milch trinken.
0: Ja, also Creator wie Boran sind ja durch ihre krasse Ernährung und auch durchs Rohmilchtrinken wirklich bekannt geworden auf TikTok. Und der Bre gehört zum Beispiel auch zur Rohgang, eine Community auf TikTok, die sich nur von unverarbeiteten und auch natürlichen Lebensmitteln ernährt. Man könnte sich jetzt so denken, ja, endlich mal irgendwie ein Foodtrend, der gesund ist und der healthy ist. Aber tatsächlich mit einer unhealthy Obsession zu Milchprodukten eher vor allem zu Rohmilch gehört. Henrike ist die Aids-Assistentin aus Schwachhausen und sie findet den Hype um Rohmilch eher kritisch.
3: Also Rohmilch ist ja quasi direkt von der Kuh in die Flasche und da ist dann auch alles mit bei. Die Bakterien, Enzyme, Vitamine, was erstmal sich gut anhört. Leider kommen aber auch eben die ja, eher bedenklichen Bakterien direkt mit dazu.
0: Okay, also ich check auf jeden Fall, dass man sich damit auf jeden Fall ein paar mehr Vitamine und auch Nährstoffe reinziehen kann, so ein bisschen Nährstoffmaxing-mäßig, aber es klingt halt auch ein bisschen risky, eben weil es halt nicht ultra hoch erhitzt ist und die Bakterien dann halt nicht irgendwie abgetötet werden. Ich frage mich halt, macht es Sinn, diese Rohmilch zu trinken?
3: Davon würde ich einen Schritt weg machen und eher hin zum Naturjoghurt und der Speisequark, der natürliche. Und weil diese Produkte, die sind beispielsweise jetzt auch super, ne, aber eben mit einem geringeren Risiko.
0: Checke auf jeden Fall, dass bei Rohmilch auf jeden Fall ein Risiko mit am Start ist. Aber ich sag mal so, ne, wer Bock drauf hat und wer noch keine schlechten Erfahrungen damit gemacht hat, wieso nicht? Muss ja am Ende jeder für sich selbst entscheiden, worauf er Bock hat und worauf nicht.

0: und Sammy Virgil sind das. Mit Me and You. Nach der 6. Klasse nicht mehr zur Schule gehen dürfen, das ist einfach die Realität von den Mädchen in Afghanistan. Da hat sich die Lage von Frauen ja wirklich extrem verschlechtert, besonders seitdem die Taliban vor 5 Jahren wieder an die Macht gekommen sind. Heute feiern sich die Taliban zu ihrem Jahrestag unter anderem in Kabul, wo auch ARD-Korrespondent Markus am Start ist. Und so sieht's da gerade aus.
1: Ja, die haben die Stadt Kabul in so ein Flaggenmeer umgewandelt. Überall Taliban-Flaggen, weißer Grund und in schwarz das islamische Glaubensbekenntnis. Dann fliegen hier so Helikopter rum und schmeißen Blumen ab. Und dann gab es eben eine 3-stündige Veranstaltung, wo die Taliban sich selbst gefeiert haben mit langen Reden, wie sicher sie das Land gemacht haben und dass der Westen auch bitteschön ihre Regeln jetzt akzeptieren soll. Inwieweit die Bevölkerung da wirklich innerlich mitfeiert, ist natürlich sehr fragwürdig.
0: Ja, besonders ja auch das Leben von den Frauen wurde extrem eingeschränkt. Wie hat sich die Lage für die Frauen denn entwickelt?
1: Ja, die ist schrittweise schlechter geworden. Also der Lebensbereich der Frauen hat sich verkleinert. Sie dürfen nicht ohne Begleitung mehr aus dem Haus. Sie dürfen nur mit männlicher Begleitung verreisen. Sie dürfen keine Schule nach der 6. Klasse mehr besuchen. Sie können nicht studieren. Die meisten Jobs sind ihnen versperrt. Erwerbstätigenquote bei Frauen ist bei 7%. Oft niedrig qualifizierte Jobs, um gerade mal überleben zu können. Also das ist ein sehr, sehr trauriges Kapitel.
0: Das ist einfach unfassbar traurig und auch einfach unfassbar problematisch, weil das ja eigentlich non-negotiables sind. Wie könnte sich denn die Lage der Frauen verändern?
1: Durch Druck aus dem Westen vermutlich nicht. Das sorgt dann bei den Taliban eher noch für Reaktanz, die ja sagen, 20 Jahre lang haben wir genau dagegen gekämpft und jetzt lassen wir uns nichts diktieren. Es gibt die Hoffnung, dass innerhalb der Taliban sich eine pragmatischere Gruppe allmählich durchsetzt, die eher in den größeren Städten vertreten ist und die sagt, naja, wenn wir da nachgeben, auch für die Zukunft unserer eigenen Töchter, sind wir eigentlich in einer Win-Win-Situation. Wir stärken das Land und haben die Möglichkeit, dann endlich diplomatische Beziehungen zu mehr Ländern als nur Russland zu knüpfen, aber Anzeichen konkrete dafür gibt es im Moment nicht.
0: Ja, 5 Jahre nach der Machtübernahme hat sich vor allem die Lage für Frauen in Afghanistan extrem verändert und auch verschlechtert. Die Taliban feiert sich heute aber trotzdem.

0: hat. Ab sofort erbt dann das erstgeborene Kind den Thron, unabhängig vom Geschlecht. Und die Bremer Turnerin Carina Schönmeier hat bei der Turn-EM in Zagreb Silber im Sprung geholt. Letztes Jahr hatte die 21-Jährige noch die Goldmedaille geholt. Die ging dieses Jahr an die Russin Angelina Melnikova. Die russischen Turnerinnen starten in Zagreb unter neutraler Flagge. Und das Wetter. Heute Abend gibt es mal mehr, mal weniger Wolken mit ab und zu noch ein bisschen Sonne. Es kann auch vereinzelt regnen, überwiegend soll es aber trocken bleiben. Höchsttemperaturen in Bremen sind so 23 Grad und in Bremerhaven so 20, 21 Grad. Und am Sonntag geht es auch ähnlich weiter mit einer Mischung aus Sonne und Wolken.
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2: Ich hätte nicht gedacht, dass ich das irgendwann mal sage, aber ich glaube, ich bin wirklich zu alt dafür, obwohl ich gar nicht zu alt dafür bin. Ich war gestern im Stadionbad hier in Bremen und bin ein bisschen geschwommen und habe halt die ganze Zeit die Leute beobachtet, die vom Dreier, vom Fünfer und vom Siebener gesprungen sind. Und ich hatte wirklich die ganze Zeit schon richtig Angst beim Zuschauen, weil ich mir so dachte, Leute, bitte tut euch nicht weh. Und was ich mir halt auch dachte, wie könnt ihr euch das überhaupt trauen, von dort runterzuspringen? Also erstmal dieser Pressure von so hoch in ein Becken zu springen und dann aber auch noch diesen Pressure zu haben, dass gefühlt 5000 Leute daneben stehen und dich dabei beobachten. Also I could never. Wirklich Respekt, dass ihr das alle so gemacht habt. Ich hätte da viel zu doll Angst vor.
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Young Money Millionaire ist das von Shindy mit einem gemeinsamen Feature mit Saliu und Tourjour. Und das Ganze ist tatsächlich ein Vorgeschmack auf Shindys neues Album Blüte 2. Das wird nämlich vorausgesehen am 30. Oktober erscheinen. Ich finde es ehrlich gesagt ziemlich krass, dass Shindy irgendwie so heftig seinem eigenen Stil treu geblieben ist und das ja wirklich auch seit Jahren. Und ich finde, damit hat er nicht nur eine erste Blütezeit gehabt, sondern ist auch jetzt in seiner zweiten Blütezeit unnormal erfolgreich. Deswegen finde ich den Albumnamen Blüte 2 auch irgendwie richtig sweet, weil obviously ist es ja daran angelehnt, Blütezeit 2, so hey, guck mal, ich kann immer noch Blumen und so. Fühle ich aber. Shindy ist halt auch einfach ein richtiger Deutschrap-OG und jetzt haut er einfach im Oktober ein neues Album raus und wir lieben alles daran. Also ich zumindest. Hier ist auf jeden Fall ein kleiner Vorgeschmack auf Blüte 2. Das ist Young Money Millionaire.

Rubicon. Und We Don't Care ist das. Ich bin wirklich so ein unfassbar krasses Konsumopfer, zumindest was so Wasserflaschen und so angeht. Ich habe wirklich eine ganz, ganz, ganz große Schwäche für hübsche Wasserflaschen, Wasserbecher, Kaffeebecher, Coffee-to-go-Becher, weil ich mir denke, oh mein Gott, guck mal, das ist dann irgendwie rosa oder das passt zu meinem Outfit oder oh, wie süß. Und außerdem ist das ja voll gut, weil dann trinke ich ja und dann tue ich mir selbst auch was Gutes mit, was eigentlich voll der Quatsch ist, weil theoretisch, vor allem jetzt auch, wenn ich hier in der Redaktion bin oder so, könnte ich mir halt auch einfach ein ganz großes Wasserglas nehmen und das halt auch immer wieder auffüllen. Aber nein, das hat es natürlich nicht getan, weil das Wasserglas ist nicht pink. So, jetzt habe ich hier neben mir eine riesengroße, knallpinke Wasserflasche stehen, ja, die ich jetzt auch schon das zweite Mal ausgetrunken habe. Also sie hat ihren Zweck erfüllt. Ich bin auf jeden Fall absolut hydrated. Aber manchmal denke ich mir auch zwischendurch, wie das kann doch nicht sein, dass wenn ich jetzt hier keine pinke Flasche neben mir stehen gelassen hätte, ich einfach kein Wasser getrunken habe. Also wirklich mal, also wie, weiß nicht, note to myself. Aber naja, irgendwie ist es auch so eine kleine guilty pleasure und ich sehe es auch irgendwie jetzt nicht ein, meine pinken Wasserflaschen nicht mitzunehmen, weil am Ende des Tages muss ich ja auch genug trinken, ne? Falls ihr heute noch nicht genug getrunken habt, Freunde der Sonne, dann ist das jetzt euer Sign, euch keine pinke Wasserflasche zu holen oder vielleicht auch, whatever. Ich gehe jetzt auf jeden Fall gleich mit meiner Flasche in den Feierabend zu mir nach Hause. Morgen früh ab 10 ist dann Stunny wieder für euch am Start und wir hören uns dann wieder ab 14 Uhr mit meiner pinken Wasserflasche. Ich wünsche euch einen schönen Abend. Ciao mit V, lasst es krachen, Freunde der Sonne, aber treibt es nicht zu wild heute, ne? Tschüss.

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1: Moin Bremen, Push auf Bremen Next. Ich bin Pascal M. und ich grüße aus der Hauptstadt. Ich bin heute auf der Rave the Planet Parade. Ihr erinnert euch, da hatten wir gerade erst ein Spezial zu. Und für die sommerlichen Temperaturen gibt es deswegen jetzt erstmal was Hausigeres auf die Ohren. Und durch den zeitlichen Ablauf der Parade habe ich Push dieses Mal im Vorfeld aufgezeichnet. Von daher nicht live, aber mit ganz, ganz viel Bass und viel Vierteltakt. Ich bin Pascal M. und das ist Push auf Bremen Next.
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Ihr hört Push auf Bremen Next. Ich bin Pascal M. Heute mit etwas mehr Musik und weniger Moderation. Hier geht's erstmal weiter. Deep House, straight aus Berlin. Perfekt.

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1: Das war die erste Stunde Push auf Bremen Next. Ich bin Pascal M. und in der zweiten Stunde gehen wir Richtung Peak Time Techno. Also, es gibt ein bisschen auf die Mütze. Viel Spaß damit.
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1: Das war Push auf Bremen Next. Ich bin Pascal M. Und wir hören uns nächste Woche auch direkt schon wieder an gleicher Stelle, gleiche Uhrzeit, 20 Uhr Push auf Bremen Next. Ich freue mich auf euch und wünsche euch einen wunderbaren Samstagabend.
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